0: dieser Richtung der Sonne checkt.
1: Mitte nicht vergessen.
0: Der ist nicht unsere Richtung. Unsere Richtung. Okay, 960.
1: Copy.

0: Bis nach Spanien, mein Lieber.
1: So, nach Spanien.
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